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0: Formation. Wir checken die Chainsmokers gleich nach den News. Guten Morgen.
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5: Ich bin Maike. Für gut 1000 Mitarbeiter der Supermarktkette Tegut aus Fulda geht das Bangen um ihre Jobs weiter. Sie dürfen nämlich nicht von Edeka übernommen werden wie geplant. Das Bundeskartellamt hat bei insgesamt 38 Filialen entschieden, dass durch eine Übernahme die Marktmacht in der Region zu groß werden würde. Insgesamt will Edeka 200 Filialen, vor allem in Hessen und Bayern, kaufen. Im September trifft das Kartellamt die finale Entscheidung. Und schon wieder droht Ärger für Kanzler Merz. Drei Ostbundesländer wollen das geplante Rentenpaket nicht mittragen. Aus Sachsen, Sachsen-Anhalt und Thüringen heißt es, man wolle die abschlagsfreie Rente nach 45 Jahren behalten. Die Reform soll laut Merz eigentlich zügig nach der Sommerpause umgesetzt werden. Das neue Ausbildungsjahr geht los, aber es gibt so wenige Stellen wie noch nie in Hessen. Vor allem die Autoindustrie sucht kaum noch Azubis, dafür bleibt das Handwerk relativ stabil. Insgesamt gibt es gut 7000 mehr Bewerber als freie Stellen. Trotzdem selten ein Match, so die Arbeitsagentur. Fast die Hälfte der Plätze bleibt unbesetzt. Ab heute haben alle Bundesländer Ferien und das führt zu massiven Urlaubsstaus auf den Autobahnen, auch bei uns in Hessen. Vor allem ab dem Nachmittag wird es wohl auf der A3 und der A5 im Rhein-Main-Gebiet sehr voll und Sonntag setzt dann teilweise schon Rückreiseverkehr in die andere Richtung ein. Dein Planet-Wetter. Es wird nochmal heiß bis 34 Grad, aber auch ungemütlich. Heute Nachmittag und Abend drohen kräftige Schauer und Gewitter am Lokal auch mit Starkregen und Hagel.
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0: Gibt es die A3 Köln-Frankfurt. Da ist eine Vollsperrung zwischen Dietz und Limburg-Nord. Der Grund ist ein Unfall plus aktuell 3 Kilometer Stau. Die A5 Darmstadt-Heidelberg. Vollsperrung zwischen Bensheim und Heppenheim wegen einer Nachbaustelle. Ja, noch so ein bisschen bis 6 Uhr. Sobald die weg ist, auf jeden Fall checkst du es hier. Und die A7 Fulda-Würzburg. Vollsperrung auch zwischen Bad Brückenau-Volkers und Bad Brückenau-Wildflecken. Auch eine Nachbaustelle soll auch sich jetzt so in der nächsten, weiß ich nicht, halbe Stunde auflösen, bis 6 Uhr steht hier noch. Also, das waren die größten Staus. 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
0: Und wenn du auch was gesehen hast, eine Nachbaustelle oder weiß ich nicht, irgendwas, was dir auf der Seele liegt, her damit per WhatsApp oder eine Sprachnachricht, wie du magst.

0: war so kleine Emojis drauf gemacht in dem Video.
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0: Es klingt so ein bisschen, als würde ich so Quatsch erzählen, aber das ist das aktuelle Instagram-Video von Britney Spears. Sie ist bekannt, berühmt-berüchtigt, mittlerweile muss man sagen, für ihre crazy Videos bei Insta. Irgendwie denke ich auch, die soll machen, was ihr gut tut, in der Hoffnung, dass es ihr natürlich gut tut. Also sie tanzt wie der wilde Watz, sagt man in unserer Familie. Das zeigt sie gerne und ja, ihr Tanztalent. Und aktuell reitet sie auf einem Pferd und ja, obenrum, ja, da ist nicht so der richtige Halt da, aber das ist nicht so schlimm, weil sie hat das kaschiert, da hat sie da so Emojis drauf gemacht im Nachhinein. Irgendwie, ich feiere das auch auf eine Art, dass das der alles mittlerweile scheißegal ist. Was natürlich ein bisschen blöd ist, ist, wenn sie dann irgendwie, weiß ich nicht, Auto fährt und angehalten wird von der Polizei, der Verdacht da im Raum steht, dass sie da nicht ganz nüchtern ist. Sie ist dann, glaube ich, auch in Rehab gegangen. Ah, Britney Spears. Ja, irgendwie so ein kleines Sorgenkind, aber man hat immer so ein weinendes und so ein lachendes Auge. Was mir gut gefällt ist, dass sie jetzt gesagt hat, sie denkt drüber nach, vielleicht Instagram zu verlassen. Glaube ich, ist eine gute Idee, generell. Generell, glaube ich, sollten wir alle darüber nachdenken, ob wir so viel an diesem Ort Zeit verbringen wollen. Und sie hat auch eine Idee für eine neue Karriere, in Anführungszeichen. Und das kann ich auch irgendwie nachvollziehen. Ich musste aber lachen, weil Britney Spears hat geschrieben, ich denke daran, ein cooles Unternehmen zu gründen, das Seifen und Kerzen herstellt und Insta zu verlassen. Ich sage, go girl, ich kaufe diese Kerze. Wirklich, würde ich machen.

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1: Ich dachte, diese Frau ist komplett nackig. Ich habe gedacht, in diesem Schwimmbad liegt eine komplett nackte Frau, was an sich nicht schlimm ist, wenn diese Frau das möchte. Aber ich glaube, da muss man so in so ein FKK-Schwimmbad gehen, glaube ich. Herrscht nicht Klamottenpflicht im Schwimmbad? Ich weiß es nicht. Also die Frau war, Spoiler, nicht nackt, aber die hat wirklich nur noch das Nötigste hatte sie an. Ich wusste nicht, weil ich bin eine Schattenmorelle. Ich bin ein Schattengewächs. Ich mag die Sonne nicht, ich will nicht braun werden. Ich wusste nicht, dass braun werden und sich bräunen, dass das noch so ein Ding ist. Ich musste so lachen. Ich wusste, wie unterschiedlich wir Menschen sind. Das ist ja eigentlich total cool, ne? Also, ich denke ja, ach du liebe Zeit, wenn ich einmal meine 50er Sonnencreme im Gesicht vergesse, denke ich, nicht, dass ich heute Abend einen Sonnenbrand habe. Ich bin gar nicht so viel draußen. Ich nehm das auch im Winter. Ich weiß, die Leute lachen immer über mich. Aber ich habe schon das Gefühl, Sonnenschutz ist schon mehr so ein Ding als jetzt in den 2000ern. Als man sich mit Nussöl eingecremt hat oder auch gerne mal eine kleine Olivenflasche mit an den See genommen hat. Haben Freundinnen von mir gemacht. Ist wirklich so. Ihr wisst, dass ihr das gemacht habt, wenn ihr das hört. So. Und ich dachte, man achtet da vielleicht jetzt so ein bisschen mehr drauf. Nein, also diese Frau gestern im Schwimmbad, ich war im Schwimmbad, die hatte, also die lag auf dem Bauch, hatte obenrum nichts an, also hat einfach so das Bikini-Top aufgemacht. Und dann hatte die sowas an wie eine Unterhose, aber das hat die sich wirklich versucht, in jede Ritze reinzustecken. Also sie hatte eigentlich nur noch so ein bisschen, wie so Zahnseide hatte die an. Die wollte richtig braun werden, jetzt richtig drauf angelegt. Ich habe erst mal total erschreckt, weil ich dachte, huch, die ist ja nackt. Das sah total schön aus, ja, gar keine Frage. Aber dann dachte ich, ja, das ist für manche Leute so voll das Bedürfnis. So ein bisschen wie früher, ne, wenn man vom Strand kam im Urlaub, so zu gucken, habe ich jetzt hier so Tanlines, ne, habe ich irgendwie so einen Bikini-Abdruck. Ja, also während die wirklich gebrutzelt hat, habe ich mir einen Schattenplatz gesucht. Ich sag, meine Beine sind so weiß, es ist wirklich lächerlich. Aber ich finde auch, das ist doch schön, dass wir alle unterschiedlich sind.
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0: was passiert, wenn du das vielleicht ein bisschen nach hinten verschiebst und was sonst noch geht. Wir checken es gleich bei Maike in den Planet News.
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7: Ich bin Maike. Er soll seine Frau aus dem 22. Stock eines Hotels gestoßen haben. Gegen den 60-Jährigen will das Landgericht Frankfurt heute das Urteil verkünden. Laut Staatsanwaltschaft wollte der Mann aus Rottgau seine Frau loswerden, um mit seiner jüngeren Geliebten zusammenzuleben und sich eine teure Scheidung zu sparen. Die 40-Jährige fiel im Mai 2023 mehr als 60 Meter in die Tiefe und war sofort tot. Die islamistische Hamas im Gazastreifen soll vollständig entwaffnet werden. US-Präsident Trump sagt, der von den USA initiierte sogenannte Friedensrat habe eine entsprechende Vereinbarung erzielt. Im Gegenzug würden die israelischen Streitkräfte nach Abschluss der Entwaffnung abziehen. Laut US-Kreisen soll die islamistische Hamas dem zugestimmt haben. In Südeuropa toben weiter viele Waldbrände. Während sich die Lage in Frankreich und Spanien langsam entspannt, spitzt sie sich in Griechenland und der Türkei weiter zu. Massive Trockenheit und Wind machen den Feuerwehren vor allem auf Kreta und im Süden und Westen der Türkei zu schaffen. Heute ist für viele der Tag, an dem sie ihre Steuererklärung abgeben müssen. Experten raten, sich an den Stichtag zu halten. Wer sie zu spät abgibt, muss mit einem Zuschlag rechnen. Außerdem könnte das Finanzamt die Steuerschuld schätzen. Dein Planet-Wetter. Es wird nochmal heiß bis 34 Grad, aber auch ungemütlich. Heute Nachmittag und Abend drohen kräftige Schauer und Gewitter am Lokal auch mit Starkregen und Hagel.
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0: Achtung auf der A5 Frankfurt-Kassel zwischen Homberg-Ohm und dem Umtal-Dreieck. Da liegen Reifenteile auf der Fahrbahn, da bitte aufpassen. Und die A3 Köln-Frankfurt, Vollsperrung zwischen Dietz und Limburg-Nord wegen dem Unfall plus 3 Kilometer Stau aktuell.
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0: Wir checken mal, was geht denn ab für dein Sternzeichen und wie ist denn so dein Lucky Level heute an diesem Freitag? Gleich im Astro-Check vorher. Dua Lipa.

0: Das ist The Weeknd. Gestern Tag 1 von 3 im Deutsche Bank Park. Planet holt ihn 3 Tage hintereinander und ich hoffe, du bist am Start oder warst gestern schon da. Sein Sternzeichen ist übrigens Wassermann.
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0: Und für The Weeknd und alle anderen Wassermänner und auch für die anderen Sternzeichen, wir checken mal, wie dein Tag so laufen kann heute.
1: Wassermann.
0: Also Vorsicht bei Deals, die ein bisschen zu gut klingen. Vielleicht haben die einen kleinen Haken. Dein Lucky Level heute, 2 von 5.
1: Fische.
0: Auf mehreren Hochzeiten gleichzeitig tanzen, geht nicht. Du musst dich entscheiden, 3 von 5.
1: Widder.
0: Wenn dir was am Herzen liegt, dann tritt auch gerne dafür ein. 5 von 5, dein Lucky Level heute.
1: Stier.
0: Manchmal, da passiert einem einfach Gutes und heute kann so ein Tag sein. 4 von 5.
1: Zwillinge.
0: Du hast einen kleinen Masterplan ausgearbeitet, dann vergiss dabei nicht, auch spontan zu bleiben und vielleicht auch spontan zu reagieren. 4 von 5.
1: Krebs.
0: Kleine Ursache, große Wirkung, so kann es auch heute sein. 3 von 5 für dich.
1: Löwe.
0: Du kannst heute als Organisator auf... Nochmal. Du kannst heute als Organisator gefragt sein, deswegen be ready. 4 von 5.
1: Jungfrau.
0: Lass dich nicht abschrecken, auch wenn sich ein Projekt so ein bisschen in die Länge zieht. 3 von 5.
1: Waage.
0: Verwöhn dich heute einfach mal selber. Zum Beispiel, wie wär's mit Wellness? 4 von 5.
1: Skorpion.
0: Neue Gelegenheiten, die können sich dir bieten. Schnapp sie dir. 4 von 5.
1: Schütze.
0: Sind das kleine Schmetterlinge in deinem Bauch? Oder was ist das? Find das mal raus. 3 von 5.
1: Steinbock.
0: Einfach loslegen. Vieles kann sich im Nachhinein erst erschließen. Also, dass so im Nachhinein ein bisschen Sinn ergibt. 4 von 5 für dich.
1: Lucky Star.
0: Das ist heute Widder. Folge deinem Herzen.
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0: Wir brauchen unseren besten Mann. Patrick, Zugriff!
1: Ungefähr so habe ich mir das vorgestellt. Wäre ich bei einer Spezialeinheit, na klar, wäre ich der Krasseste da. Das große Problem aber, übelstes Weichei. Es wäre gar nichts für mich. Deswegen gucke ich mir das einfach nur an und du kannst das auch. Neue Serie bei Netflix.
2: Ich will beide Hände über dem Kopf stehen. Heb die linke Hand, ich will die linke Hand sehen. Na mach schon, die Hände hoch.
1: Da geht es um eine französische Eliteeinheit.
3: Jeder von euch kennt unser Motto. Wir kämpfen für jedes Leben.
4: Wer zur GGN gehört, gehört zur Crème de la Crème. Aber das kriegt man nicht umsonst.
1: Aktuell unfassbar erfolgreich bei Netflix.
5: Dass wir hier angegriffen werden, ist schon krass.
6: Wir sind nicht nur Profis. Diese Typen kennen uns.
1: Aber ich checke es, halt auch ultra spannend. Die erste Staffel von GGN, jetzt neu bei Netflix. Und er hier ist zurück im Kino.
7: Ich bin jetzt eine Spinne.
1: Oh, das war der Falsche. Ich meine natürlich Spider-Man.
8: Ich muss dir etwas sagen, das sich total verrückt anhört. Wir waren mal zusammen. Aber etwas Schlimmes sollte passieren. Und der einzige Weg, es zu verhindern, war, den schwierigen Weg zu wählen.
1: Der mittlerweile vierte Teil mit alten Bekannten.
8: Dr. Banner?
9: Kein Banner. Nur Hulk.
10: Hey.
8: Sorry, du bist in Gefahr, was?
10: Ich hab dir versprochen, dass ich dich beschützen werde.
8: Bitte, du musst mir vertrauen. Komm jetzt.
1: Spider-Man 4 Brand New Day läuft jetzt neu im Kino.
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0: zum Beispiel. Also ich hoffe nicht, dass du sowas hast. Meghan Trainor, Lips Are Movin', checken wir an diesem Freitag auf jeden Fall gleich nach den News.
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6: Ich bin Jan Philipp. Morgen startet das neue Ausbildungsjahr. Aber es gibt so wenige Stellen wie noch nie in Hessen. Vor allem die Autoindustrie sucht kaum noch Azubis. Dafür bleibt das Handwerk relativ stabil. Insgesamt gibt es gut 7000 mehr Bewerber als freie Stellen. Trotzdem selten ein Match, sagt die Arbeitsagentur. Fast die Hälfte der Plätze bleibt unbesetzt. Und schon wieder droht Ärger für Kanzler Merz. Drei Ostbundesländer wollen das geplante Rentenpaket nicht mittragen. Aus Sachsen, Sachsen-Anhalt und Thüringen heißt es, man wolle die abschlagsfreie Rente nach 45 Jahren beibehalten. Die Reform soll laut Merz eigentlich zügig nach der Sommerpause umgesetzt werden. Ab heute haben alle Bundesländer Ferien. Und das führt zu massiven Urlaubsstaus auf den Autobahnen, auch bei uns in Hessen. Vor allem ab dem Nachmittag wird es wohl auf der A3 und der A5 im Rhein-Main-Gebiet sehr voll. Und Sonntag setzt dann teilweise schon der Rückreiseverkehr in die andere Richtung ein. Das kommende Wochenende könnte damit das staureichste Wochenende der ganzen Ferienzeit werden. Immer mehr Gegenwind für den umstrittenen Investorendeal von FIFA-Boss Gianni Infantino. Nach der UEFA lehnt jetzt auch der Verband für Nord- und Mittelamerika die Pläne öffentlich ab. Ohne die 55 Stimmen aus Europa und die 41 Stimmen aus Amerika dürfte es schwierig werden, überhaupt eine Mehrheit zu finden. Gestern hatten alle Verbände der UEFA mit einem Boykott der nächsten WM gedroht, auch der Deutsche Fußballbund. Dein Planet-Wetter mit einer guten Nachricht. Es wird nicht mehr ganz so heiß wie gestern, aber trotzdem immer noch knackig hochsommerlich. Heute bis zu 34 Grad in der Spitze, dazu meistens sonnig. Am Nachmittag und abends dann wie auch gestern schon Schauer und Gewitter möglich. Die ziehen sich dann auch durch die Nacht. Der Samstag, der wird dann entspannt mit einem Sonne-Wolken-Mix und bis zu 30 Grad.
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0: Auf der B49, das ist Limburg Richtung Wetzlar, zwischen Mehrenberg West und Mehrenberg Ost. Da liegt ein Reh auf der linken Spur, das ist gefährlich, da bitte aufpassen. Und die A3, Köln-Frankfurt. Da ist eine Vollsperrung zwischen Montabaur und Limburg Nord. Der Grund ist ein Unfall, aktuell 10 Kilometer Stau.
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0: Hast du auch was gesehen? Einen Stau, einen Blitzer? Musst du was mitteilen? Musst du dir Luft machen? 0172 978 3000. Gerne eine WhatsApp.

0: sie die Woche erzählt.
1: Ganz viel Lust habe ich über 2,8 Liter Kaffee, die ich trinke. Wie viel Kaffee ist gesund, kann ich dir gar nicht sagen, weil es gibt Menschen, die vertragen es total gut und es gibt Menschen, die absolut jeller hochgehen ohne Ende. Dann kannst du wahrscheinlich auch Geräusche sehen.
0: Ey, ich würde da echt Geräusche sehen und wahrscheinlich schon schmecken. Ein kleines Quiz. Ist das ein Pornodarsteller oder ein Schlagerstar? Mit dieser Frage ist Leander aus dem Planet-Team mal auf die Straßen in den Planet-Metropolen gegangen. Und manchmal war es sehr einfach.
2: Ja, Bella Danger. Schlager.
3: Schlager. Lüg nicht. Eventuell kein Schlager. Porno.
2: Das ist korrekt. Riley Wright.
3: Porno. Ich glaube, man sagt sogar Reed. Das ist auch Porno. Hat mir ein Freund mal erzählt.
0: Ja, vom Freund, der kennt jemanden und noch einen Freund. Ein Video dazu checkst du bei Insta Planet Radio. Friday.

0: gibt es außer mir noch eine Person in den Planet-Metropolen, die diesen Kultfilm auch noch nicht geguckt hat.
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0: Die letzten beiden Tage hatten wir ja knapp 40 Grad. Wir sind mitten im Sommer, 31. Juli. Aber wir müssen über Weihnachten sprechen, weil nicht mal in 6 Monaten ist Weihnachten. Und dann gucken wieder ganz viele Leute diesen Kultfilm.
2: Ich habe ein schreckliches Gefühl. Hast du abgeschlossen?
3: Ja.
2: Ist der automatische Lichteinschalter an?
3: Hm. Das konnten wir auch vergessen.
2: Kevin!
4: Wir wissen, dass du da drin bist.
5: Hier ist der Nikolaus und sein Engel.
6: Das ist mein Haus und ich werde es verteidigen.
0: Und das macht er richtig gut. Das weiß sogar ich. Also nie habe ich diesen Film von Anfang bis Ende geguckt. Noch nie. Teil 1 komplett. Auch nicht, als er da allein in New York ist, glaube ich. Aber er wird zu Hause vergessen und muss sich dann gegen Einbrecher verteidigen. Er ist ein ganz kleines Kind. Der Schauspieler Macaulay Culkin, gar nicht schwierig zu sagen, spielt den berühmten Kevin. Und ich glaube, seitdem heißen auch ganz, ganz viele Leute Kevin, weil die Eltern irgendwie diesen Film ganz cool fanden und diesen kleinen Jungen. Vielleicht schaffen wir, wenn du da auch noch keinen Plan hast von, vielleicht schaffen wir es ja, Teil 3 zu gucken, weil es gibt Gerüchte, die sagen, ja, der Schauspieler Macaulay Culkin hätte Bock auf einen Teil 3. Also, dass der dann quasi selber sich als Vater spielt. Er meinte irgendwie, oder die Gerüchte, ja, er sieht sich so als geschiedenen Vater vielleicht und der so viel Stress hat, dass er seinen Sohn so ein bisschen vergisst oder irgendwie sowas. Also mit so einem bisschen ernsteren Ding. Also bei Teil 3 werde ich mich vor den Fernseher setzen, da wäre ich vielleicht dabei. Aber Kevin allein, Teil 3, es ist noch nicht richtig bestätigt, aber es gibt diese Gerüchte. Schönen guten Morgen am Freitag.

0: Das ist Taylor Swift am Freitag. Du warst in der Schule vielleicht auch nicht so gut in Erdkunde. Ist es jetzt nicht so ein Problem? Du könntest zum Beispiel noch einen Job beim US-Außenministerium bekommen. Eieieiei. Also, die haben sich ein bisschen blamiert, was da los war und was sonst noch geht. Wir hören das gleich bei Jan Philipp in den Planet News.
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7: Ich bin Jan Philipp. Auch in der aktuellen Hitzewelle haben einige Thermometer in Hessen wieder die 40-Grad-Marke geknackt. Die wärmsten Städte waren auch gestern wieder Frankfurt und Bad Nauheim mit jeweils 40,1 Grad. Damit wurden die Höchstwerte von Ende Juni aber nicht übertroffen. Und auch der bundesweite Hitzerekord bleibt unangetastet. Er liegt bei 41,8 Grad und wurde Ende Juni in Sachsen-Anhalt gemessen. Die islamistische Hamas im Gazastreifen soll vollständig entwaffnet werden. US-Präsident Trump sagt, der von den USA initiierte sogenannte Friedensrat habe eine entsprechende Vereinbarung erzielt. Im Gegenzug würden die israelischen Streitkräfte nach Abschluss der Entwaffnung abziehen. Laut US-Kreisen soll die islamistische Hamas dem zugestimmt haben. Für gut 1.000 Mitarbeiter der Supermarktkette Tegut aus Fulda geht das Bangen um ihre Jobs weiter. Sie dürfen nämlich nicht von Edeka übernommen werden, wie ursprünglich geplant. Das Bundeskartellamt hat bei insgesamt 38 Filialen entschieden, dass durch eine Übernahme die Marktmacht in der Region zu groß werden würde. Insgesamt will Edeka 200 Filialen, vor allem in Hessen und Bayern, kaufen. Im September trifft das Kartellamt dann die finale Entscheidung. Peinliche Geografiepanne beim US-Außenministerium. Bei einer AIDS-Konferenz in Rio hat eine US-Delegation eine völlig falsche Afrika-Karte gezeigt. Darauf lagen Länder wie Nigeria oder Mosambik an komplett falschen Orten. Ein Sprecher sprach von einem bedauerlichen Fehler. Ein Mitarbeiter habe die Präsentation kurz vorher noch eilig geändert. Dein Planetwetter heute nochmal mit Schwitze, Hitze, aber nicht mehr ganz so extrem wie gestern. Es geht temperaturtechnisch langsam nach unten wieder in einen angenehmen Bereich. Heute bis zu 34 Grad in der Spitze, nachmittags und abends wieder Schauer und Gewitter möglich. Morgen dann entspannter Sonne-Wolken-Mix bei bis zu 30 Grad.
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8: Achtung, auf der B49 Limburg-Wetzlar zwischen Mehrenberg-West und Mehrenberg-Ost. Da liegt ein Reh auf der linken Spur, da bitte ganz doll aufpassen. Und die A3 Köln-Frankfurt, Vollsperrung zwischen Montabaur und Limburg-Nord. Der Grund ist ein Unfall, plus aktuell 10 Kilometer Stau.
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8: Heute ist der Tag, da bringt sie ihr ganz neues Album raus. Sängerin Rihanna, wollte ich gerade sagen. Quatsch, Ariana Grande.

0: Morgen, kurz nach 7:30 und es ist der 31. Juli. Warum ist das so wichtig? Weil sie hier heute ein neues Album raushaut. Die Blüte. Ist nicht mein persönlicher Spitzname für Ariana Grande. Blüte heißt ihr Album. Petal wird das auf Englisch gesagt. So sagt man in Amerika. Und in England. Petal ist Aris neues Album und die Fans sind ja ganz, ganz, ganz gespannt und ganz hyped und freuen sich. Und es gibt einen Song auf diesem Album, der genauso heißt. Und wie der dir gefällt an diesem Freitag, das checken wir. Das ist Petal.
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0: Und alle sind verliebt in Abel.
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0: Abel, das ist der richtige Name von, ja, weiß ich nicht, Rapper, Sänger, Superstar, Rekordbreaker, The Weeknd. Gestern der erste von drei Abenden im Deutsche Bank Park in Frankfurt. Planet Radio holt The Weeknd drei Tage hintereinander auf die Bühne für dich. Der hat schon eine krass gute Stimme, das muss man ehrlich sagen. Also das, was ich schon vom Konzert gesehen habe, bei Insta, bei TikTok, richtig, richtig crazy. Er selber war auch mega gerührt. Es gibt so irgendwie eine Szene oder so ein Video, er hatte richtig Tränen in den Augen. Also ich glaube, es ist für ihn auch Wahnsinn, dass er das erleben darf. Und vor allem dürfen die Fans immer was erleben bei seiner Tour. Und zwar gibt es immer einen Moment, da geht er vorne ins Publikum quasi, vor die erste Reihe, singt einen Song und dann darf ein Fan weiter singen. Den Song quasi mit ihm zusammen performen. Und ja, es hat auch eine Glückliche in Frankfurt gestern getroffen.

das ist manchmal ein bisschen schief und manchmal sehr, sehr gut, aber in erster Linie ist das total süß und die Fans sind immer richtig hyped auf genau diesen Moment und ich denke, sorry, was für eine Ehre, wenn ich da in der ersten Reihe stehen würde und mein Lieblings, weiß ich nicht, Musiker, All-Time-Favorite, hält mir sein Mikrofon hin und wir performen quasi einen Song zusammen. Richtig cool. Also, das war eins von drei, The Weeknd, heute Abend und auch morgen im Deutsche Bank Park. Planet holt ihn und Tickets für The Weeknd checkst du in der Planet-App. Da kannst du dir noch welche gucken, welche holen. Es gibt so Resale-Tickets zum Beispiel auch. Also Leute, die dann sagen, ah, ich kann doch nicht oder so. Deswegen check das gerne mal aus. Wir checken jetzt.

0: Freitagmorgen, kurz vor 8 ist das. Und wer könnte einen besser in dieses Wochenende reinpushen am Freitag als Sean Paul? She doesn't mind. Wir checken nach den News.
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9: Ich bin Jan Philipp. Er soll seine Frau aus dem 22. Stock eines Hotels gestoßen haben. Heute will das Landgericht Frankfurt das Urteil gegen den 60-Jährigen verkünden. Laut Staatsanwaltschaft wollte der Mann aus Rottgau seine Frau loswerden, um mit seiner jüngeren Geliebten zusammenzuleben und sich eine teure Scheidung zu sparen. Die 40-Jährige fiel im Mai 2023 mehr als 60 Meter in die Tiefe und war sofort tot. In Südeuropa toben weiter viele Waldbrände. Während sich die Lage in Frankreich und Spanien aber langsam entspannt, spitzt sie sich in Griechenland und der Türkei weiter zu. Massive Trockenheit und Wind machen den Feuerwehrleuten zu schaffen, vor allem auf Kreta sowie im Süden und Westen der Türkei. Alkoholfreies Bier wird in Deutschland immer beliebter. Laut einer aktuellen YouGov-Umfrage wird es vor allem beim oder nach dem Sport doppelt so oft getrunken wie normales Bier. Auch zum klassischen Feierabend holen die alkoholfreien Sorten demnach auf. Gleichzeitig verzichten viele Menschen ganz auf das Getränk. Laut der Umfrage trinken 44% der Deutschen überhaupt kein Bier. Immer mehr Gegenwind für den umstrittenen Investorendeal von FIFA-Boss Gianni Infantino. Nach der UEFA lehnt jetzt auch der Verband für Nord- und Mittelamerika die Pläne öffentlich ab. Ohne die 55 Stimmen aus Europa und die 41 Stimmen aus Amerika dürfte es schwierig werden, überhaupt eine Mehrheit zu finden. Gestern hatten alle Verbände der UEFA mit einem Boykott der nächsten WM gedroht, auch der Deutsche Fußballbund. Dein Planetwetter, da ist heute nochmal Schwitzen angesagt mit bis zu 34 Grad. So viel schon mal vorweg, es wird aber zum Wochenende hin etwas angenehmer. Heute Nachmittag und Abend wieder einzelne Schauer und Gewitter möglich, lokal auch Unwetter. Morgen am Samstag dann Sonne und Wolken im fröhlichen Wechsel bei bis zu 30 Grad.
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0: A3, Köln Richtung Frankfurt, Vollsperrung zwischen Montabaur und Limburg-Nord. Der Grund ist ein Unfall, aktuell schon 10 Kilometer Stau.
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0: Egal ob Stau oder Blitzer, du warst gestern bei The Weeknd. Alles her damit, wenn du Bock hast, 0172 978 3000.

0: kurzzeitig, diese Frau ist splitterfasernackt. Ich dachte, die liegt komplett nackidai-mäßig auf der Wiese, auf dem Bauch, im Schwimmbad. Bei näherer Betrachtung habe ich dann festgestellt, also sie hatte wohl sowas an wie eine Unterhose, das hat sie sich aber gefühlt in jede Ritze reingesteckt. Also sie wollte sehr braun werden, nahtlos am liebsten. Ich habe auch nichts dagegen. Ich finde, das muss jeder für sich selber entscheiden, wie er das mag. Ich mag zum Beispiel sehr gerne den Schatten. Ich liebe, liebe, liebe den Schatten. Und so sehe ich auch im Sommer aus. So sehe ich auch aus, wenn ich aus dem Urlaub komme. Ich bin nie braun, weil ich das nicht so mag. Ich kann die Sonne nicht so aushalten. Aber wenn andere Leute das mögen, finde ich das völlig okay. Aber es war kurz vor FKK. Ich musste richtig lachen, weil wirklich diese Unterhose oder Bikini-Unterhose, die bestand eigentlich nur noch aus 3 Fäden, rechts, links und dann in der Mitte rein. Aber ja, da kann man sehen, die Menschen sind da unterschiedlich. Aber ich hatte wirklich gestern kurz einen kleinen Schreck bekommen.
1: Und was denkst du? 0172 978 3000.

komplett verändern. Das ist die wunderbare Britney Spears. Also sie tanzt unheimlich gerne noch bei Insta in ihren Videos. Und ich glaube, es wird immer zu ihr gehören, tanzen und singen. Das kriegst du nicht raus, wenn du da irgendwie das so seit klein aufmachst. Aber Britney hat jetzt gesagt, also, sie will vielleicht Instagram verlassen, um etwas anderes zu machen. Und sie hat gesagt, ich denke darüber nach, ein cooles Unternehmen zu gründen, das, Achtung, Seifen und Kerzen herstellt. Also gibt es vielleicht bald eine Britney Spears Seife, eine Oops, I Did It Again Seife und vielleicht eine Kerze? Nach was könnte die riechen? Also ich sag ehrlich, und ich mein's wirklich so, ich würde die kaufen von Britney.

0: darfst mir jetzt nicht böse sein, aber ich sage jetzt ein schlimmes Wort an einem eigentlich schönen Freitag. Und zwar sage ich Steuererklärung. Ja, ich weiß, wir wollen es doch alle nicht hören, aber wir müssen es doch alle machen. Also die, die es machen müssen, müssen es machen. So, Steuererklärung, heute ist Abgabefrist. Was passieren kann, wenn du vielleicht ein bisschen schiebst nach hinten? Und was sonst noch geht, wir hören das gleich in den Planet News bei Jan Philipp.
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12: Ich bin Jan Philipp. Auch in der aktuellen Hitzewelle haben einige Thermometer in Hessen wieder die 40-Grad-Marke geknackt. Die wärmsten Städte waren auch gestern wieder Frankfurt und Bad Nauheim mit jeweils 40,1 Grad. Damit wurden die Höchstwerte von Ende Juni aber nicht übertroffen. Und auch der bundesweite Hitzerekord bleibt unangetastet. Er liegt bei 41,8 Grad und wurde Ende Juni in Sachsen-Anhalt gemessen. Die islamistische Hamas im Gazastreifen soll vollständig entwaffnet werden. US-Präsident Trump sagt, der von den USA initiierte sogenannte Friedensrat habe eine entsprechende Vereinbarung erzielt. Im Gegenzug würden die israelischen Streitkräfte nach Abschluss der Entwaffnung abziehen. Laut US-Kreisen soll die islamistische Hamas dem zugestimmt haben. Für gut 1.000 Mitarbeiter der Supermarktkette Tegut aus Fulda geht das Bangen um ihre Jobs weiter. Sie dürfen nämlich nicht von Edeka übernommen werden, wie ursprünglich geplant. Das Bundeskartellamt hat bei insgesamt 38 Filialen entschieden, dass durch eine Übernahme die Marktmacht in der Region zu groß werden würde. Insgesamt will Edeka 200 Filialen, vor allem in Hessen und Bayern, kaufen. Im September trifft das Kartellamt dann die finale Entscheidung. Heute ist für die meisten von uns der Tag, an dem wir spätestens unsere Steuererklärung abgeben müssen. Experten raten auch, sich an den Stichtag zu halten. Denn wer sie zu spät abgibt, muss mit einem Zuschlag rechnen. Außerdem könnte das Finanzamt den Steuerbescheid schätzen und das fällt meistens schlechter aus. Dein Planetwetter, da ist heute nochmal Schwitzen angesagt mit bis zu 34 Grad. So viel schon mal vorweg, es wird aber zum Wochenende hin etwas angenehmer. Heute Nachmittag und Abend wieder einzelne Schauer und Gewitter möglich, lokal auch Unwetter. Morgen am Samstag dann Sonne und Wolken im fröhlichen Wechsel bei bis zu 30 Grad.
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0: A3 Köln-Frankfurt zwischen Montabaur und Limburg-Nord aktuell 7 Kilometer Stau.
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0: Aktuell gibt es keine, es sei denn, hast du welche gesehen oder weiß ich nicht von welchen gehört? Hast du selber welche weitergeleitet bekommen? Hau die gerne raus per WhatsApp am besten.
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0: 0172 978 3000. Das ist die Nummer direkt hier ans Planet Handy. Geht auch einfach eine

0: Wochenende, kurz nach 8:30. Macht vielleicht auch schon Bock so auf Feiern oder Party oder vielleicht auch chillen daheim. Auf was hast du Bock? Wie sieht's aus?
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0: Also wurscht egal, ob du heute im Chill-Modus bist oder ob du dich richtig schön aufbrezeln willst und irgendwie raus möchtest. Wir checken mal dein Lucky Level und mit was du so ein bisschen in den Tag starten kannst.
1: Wassermann.
0: Vorsicht bei Deals, die ein bisschen zu gut klingen. Vielleicht haben die einen Haken. Dein Lucky Level 2 von 5.
1: Fische.
0: Auf mehreren Hochzeiten gleichzeitig tanzen, das geht nicht. Entscheide dich. 3 von 5.
1: Widder.
0: Wenn dir was am Herzen liegt, dann tritt auch gerne dafür ein. 5 von 5 für dich.
1: Stier.
0: Manchmal, da passiert einem einfach Gutes und heute kann so ein Tag für dich sein. 4 von 5.
1: Zwillinge.
0: Du hast so einen kleinen Masterplan, dann vergiss aber nicht, spontan zu bleiben. 4 von 5.
1: Krebs.
0: Kleine Ursache, große Wirkung und so kann es auch heute sein. Dein Lucky Level 3 von 5 für dich.
1: Löwe.
0: Du kannst heute so ein bisschen als Organisator gefragt sein. Be ready, sei dafür bereit. 4 von 5.
1: Jungfrau.
0: Lass dich nicht abschrecken, auch wenn sich ein Projekt so ein bisschen zieht, so ein bisschen in die Länge zieht. Dein Lucky Level 3 von 5.
1: Waage.
0: Verwöhn dich heute einfach mal selber. Wie wäre das zum Beispiel mit Wellness? 4 von 5.
1: Skorpion.
0: Neue Gelegenheiten, die können sich dir bieten, deswegen schnapp sie dir. 4 von 5.
1: Schütze.
0: Sind das vielleicht kleine Schmetterlinge in deinem Bauch? Find es mal raus. 3 von 5.
1: Steinbock.
0: Einfach mal loslegen. Vieles kann sich so im Nachhinein auch erst erschließen, wie so ein kleines Puzzle. 4 von 5 für dich.
1: Lucky Star.
0: Und das ist heute Widder. Folge deinem Herzen.
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1: Ungefähr so habe ich mir das vorgestellt. Wäre ich bei einer Spezialeinheit, na klar, wäre ich der Krasseste da. Das große Problem aber, übelstes Weichei. Es wäre gar nichts für mich. Deswegen gucke ich mir das einfach nur an und du kannst das auch. Neue Serie bei Netflix.
2: Ich will beide Hände über dem Kopf stehen. Heb die linke Hand über die linke Hand hin. Na mach schon, die Hände hoch.
1: Da geht es um eine französische Eliteeinheit.
3: Jeder von euch kennt unser Motto. Wir kämpfen für jedes Leben.
4: Wer zur GGN gehört, gehört zur Crème de la Crème. Aber das kriegt man nicht umsonst.
1: Aktuell unfassbar erfolgreich bei Netflix.
5: Dass wir hier angegriffen werden, ist schon krass.
6: Wir sind nicht nur Profis. Diese Typen kennen uns.
1: Aber ich checke es, halt auch ultra spannend. Die erste Staffel von GGN, jetzt neu bei Netflix. Und er hier ist zurück im Kino.
7: Ich bin jetzt eine Spinne.
1: Oh, das war der Falsche. Ich meine natürlich Spider-Man.
8: Ich muss dir etwas sagen, das sich total verrückt anhört. Wir waren mal zusammen. Aber etwas Schlimmes sollte passieren. Und der einzige Weg, es zu verhindern, war, den schwierigen Weg zu wählen.
1: Der mittlerweile vierte Teil mit alten Bekannten.
8: Dr. Banner?
9: Kein Banner. Nur Hulk.
10: Hey, hey, hey!
8: Sorry, du bist in Gefahr, was? Ich hab dir versprochen, dass ich dich beschützen werde. Bitte, du musst mir vertrauen. Komm jetzt.
1: Spider-Man 4 Brand New Day läuft jetzt neu im Kino.
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0: 25.000 Euro kosten seine Schuhe. Das finde ich aber gut. Also diese Schuhe sind versteigert worden, die von Justin Bieber, die er anhatte bei der Halftime-Show der Weltmeisterschaft jetzt vor ein, zwei Wochen. Für einen guten Zweck hat die jemand für 23.045 Euro gekauft. Die ollen Botten, die ollen Latschen von Justin Bieber, finde ich aber cool. Guter Zweck, wie gesagt. Und Justin Bieber mit Sorry checken wir gleich nach den News.
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13: Ich bin Jan Philipp. Morgen startet das neue Ausbildungsjahr. Aber es gibt so wenige Stellen wie noch nie in Hessen. Vor allem die Autoindustrie sucht kaum noch Azubis. Dafür bleibt das Handwerk relativ stabil. Insgesamt gibt es gut 7.000 mehr Bewerber als freie Stellen. Trotzdem selten ein Match, sagt die Arbeitsagentur. Fast die Hälfte der Plätze bleibt unbesetzt. Kanzler Merz hat viele Spitzenämter in seiner Bundesregierung neu besetzt. Die Mehrheit der Deutschen sieht das aber kritisch. Laut dem aktuellen ZDF-Politbarometer finden 57% den Personalwechsel schlecht. Dass die Arbeit der Bundesregierung durch die Veränderungen besser wird, glauben nur 17% der Befragten. Immer mehr Gegenwind für den umstrittenen Investorendeal von FIFA-Boss Gianni Infantino. Nach der UEFA lehnt jetzt auch der Verband für Nord- und Mittelamerika die Pläne öffentlich ab. Ohne die 55 Stimmen aus Europa und die 41 Stimmen aus Amerika dürfte es schwierig werden, überhaupt eine Mehrheit zu finden. Gestern hatten alle Verbände der UEFA mit einem Boykott der nächsten WM gedroht, auch der Deutsche Fußballbund. Alkoholfreies Bier wird in Deutschland immer beliebter. Laut einer aktuellen YouGov-Umfrage wird es vor allem beim oder nach dem Sport doppelt so oft getrunken wie normales Bier. Auch zum klassischen Feierabend holen die alkoholfreien Sorten demnach auf. Gleichzeitig verzichten viele Menschen ganz auf das Getränk. Laut der Umfrage trinken 44% der Deutschen überhaupt kein Bier.
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13: Dein Planet-Wetter, da ist heute nochmal Schwitzen angesagt mit bis zu 34 Grad. So viel schon mal vorweg. Es wird aber zum Wochenende hin etwas angenehmer. Heute Nachmittag und Abend wieder einzelne Schauer und Gewitter möglich. Lokal auch Unwetter. Morgen am Samstag dann Sonne und Wolken im fröhlichen Wechsel bei bis zu 30 Grad.
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0: Die A3 Köln-Frankfurt zwischen dem Mönchhof-Dreieck und Kelsterbach. 2 Kilometer Stop and Go. Der Grund ist ein Unfall auf der linken Spur. Und die A60 Mainz-Bingen zwischen dem Kreuz Mainz-Süd und Mainz-Finden. 2 Kilometer Stau.
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0: Aktuell wissen wir von keinen Blitzern. Es sei denn, du hast welche gesehen, kannst du gerne immer melden hier per WhatsApp. Richtig einfach.
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0: 0172 978 3000 kannst du gerne schicken. Auch eine Sprachnachricht. Generell alles, was du so auf dem Herzen hast.

0: Ariana Grande. Ich glaube, sie hat sogar teilweise die Namen tätowiert. Die hat die ganzen Hände tätowiert. Ich finde, das merkt man der gar nicht an. In den Filmen, da ist das immer alles wegretuschiert, aber manchmal sieht man das noch. Ariana Grande. An diesem Freitag, ein ganz besonderer Tag für sie, dieser 31. Juli. Warum? Weil sie ein neues Album rausbringt. Und das ist ja immer so ein bisschen wie ein kleines Baby für die Künstlerinnen und Künstler. Ein neues Album, sie ist auch aktuell auf Tour. Petal heißt dieses Album, Petal. Ich finde, das klingt wie ein Teil vom Fahrrad. Ich muss es immer wieder sagen, ich finde, das ist kein schönes englisches Wort. Das heißt nämlich Blüte. Warum heißt Blüte Petal? Petal, das klingt wie ein Dynamo. Naja, okay, der Song ist sehr, sehr schön, heißt genauso und den checken wir jetzt aus.
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1: Fast 3 Liter Kaffee am Tag. Und das ist irgendwie kein Fail, sondern eher so eine Art Bewunderung, dass Diana aus Fulda nicht abhebt vor lauter Koffein, hat sie die Woche erzählt.
2: Ganz viel Lust habe ich über 2,8 Liter Kaffee, die ich trinke. Wie viel Kaffee ist gesund, kann ich dir gar nicht sagen, weil es gibt Menschen, die vertragen es total gut und es gibt Menschen, die absolut jeller hochgehen ohne Ende. Dann kannst du wahrscheinlich auch Geräusche sehen.
1: Ey, ich würde da echt Geräusche sehen und wahrscheinlich schon schmecken. Ein kleines Quiz. Ist das ein Pornodarsteller oder ein Schlagerstar? Mit dieser Frage ist Leander aus dem Planet-Team mal auf die Straßen in den Planet-Metropolen gegangen. Und manchmal war es sehr einfach.
3: Ja, Bella Danger.
4: Schlager.
5: Schlager. Lüg nicht. Eventuell kein Schlager. Porno.
6: Das ist korrekt.
7: Riley Wright.
8: Porno.
5: Ich glaube, man sagt sogar Reed. Das ist auch Porno. Hat mir ein Freund mal erzählt.
1: Ja, vom Freund, der kennt jemanden und noch einen Freund. Ein Video dazu checkst du bei Insta Planet Radio. Friday.

0: gestern und vorgestern auch mein Hirn ein bisschen eingebrutzelt. Es gab zwei Städte, die haben über 40 Grad gemessen. Boah, das waren die heißesten in ganz Deutschland. Wo gestern am meisten geschwitzt wurde, das checken wir gleich und mehr bei Jan Philipp in den Planet News. Jetzt mache ich so runter und drück hier drauf.
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9: Ich bin Jan Philipp. Auch in der aktuellen Hitzewelle haben einige Thermometer in Hessen wieder die 40-Grad-Marke geknackt. Die wärmsten Städte waren auch gestern wieder Frankfurt und Bad Nauheim mit jeweils 40,1 Grad. Damit wurden die Höchstwerte von Ende Juni aber nicht übertroffen. Und auch der bundesweite Hitzerekord bleibt unangetastet. Er liegt bei 41,8 Grad und wurde Ende Juni in Sachsen-Anhalt gemessen. Er soll seine Frau aus dem 22. Stock eines Hotels gestoßen haben. Heute will das Landgericht Frankfurt das Urteil gegen den 60-Jährigen verkünden. Laut Staatsanwaltschaft wollte der Mann aus Rottgau seine Frau loswerden, um mit seiner jüngeren Geliebten zusammenzuleben und sich eine teure Scheidung zu sparen. Die 40-Jährige fiel im Mai 2023 mehr als 60 Meter in die Tiefe und war sofort tot. Die islamistische Hamas im Gazastreifen soll vollständig entwaffnet werden. US-Präsident Trump sagt, der von den USA initiierte sogenannte Friedensrat habe eine entsprechende Vereinbarung erzielt. Im Gegenzug würden die israelischen Streitkräfte nach Abschluss der Entwaffnung abziehen. Laut US-Kreisen soll die islamistische Hamas dem zugestimmt haben. Peinliche Geografiepanne beim US-Außenministerium. Bei einer AIDS-Konferenz in Rio hat eine US-Delegation eine völlig falsche Afrika-Karte gezeigt. Darauf lagen Länder wie Nigeria oder Mosambik an komplett falschen Orten. Ein Sprecher sprach von einem bedauerlichen Fehler. Ein Mitarbeiter habe die Präsentation kurz vorher noch eilig geändert. Dein Planet-Wetter, da ist heute nochmal Schwitzen angesagt mit bis zu 34 Grad. So viel schon mal vorweg, es wird aber zum Wochenende hin etwas angenehmer. Heute Nachmittag und Abend wieder einzelne Schauer und Gewitter möglich, lokal auch Unwetter. Morgen am Samstag dann Sonne und Wolken im fröhlichen Wechsel bei bis zu 30 Grad.
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11: Auf der A661 Oberursel-Egelsbach zwischen Frankfurt-Niedereschbach und Frankfurt-Heddernheim. Ein großer Betonklotz, der liegt auf der rechten Spur. Das ist ganz gefährlich in der Baustelle. Ist das? Da bitte vorsichtig sein. A3 Köln-Frankfurt zwischen dem Mönchhof-Dreieck und Kelsterbach. 5 Kilometer Stop and Go. Und die A60 Mainz-Bingen zwischen dem Kreuz Mainz-Süd und Mainz-Finden. 2 Kilometer Stau.
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11: Aktuell immer noch keine Blitzer. Die sind auch alle schon im Weekend-Modus. Und The Weekend heute und morgen auch im Deutsche Bank-Park. Deswegen, da kann es auch ein bisschen zu Stau kommen.
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11: Ja, war denn dieses erste von 3 Konzerten gestern in Frankfurt? Wir checken das gleich mal, spielen The Weekend und für dich einen

0: Also gestern der allererste Abend in Frankfurt im Deutsche Bank Park. Heute Tag 2 und morgen ist er auch noch mal da, weil Planet holt ihn auf die Bühne, damit du ihn da live erleben kannst. Richtig, richtig geil. Och, um Gottes Willen, Melissa aus dem Planet Team, die war gestern auch auf dem Konzert. Ich glaube, die hängt noch irgendwie so in dieser Zwischenwelt. Zwischen ist es wirklich passiert und oh mein Gott, ich muss wieder in die Realität. Und sie hat natürlich Leute getroffen, die absolut hin und weg waren, die einfach The Weeknd selber getroffen haben. Kannst du es glauben?
1: Das war das beste Konzert, wo ich jemals war. Also wirklich, er hat mich wirklich fast zum Heulen gebracht. Er ist zu jedem hingegangen, nicht nur zu uns. Er hat sich richtig Mühe gegeben. Ja, er hat mich zugezwinkert.
0: Er hat ihr einfach zugezwinkert. So nah hat sie ihn gesehen, aber es geht noch näher.
2: Ich habe ein Selfie mit The Weeknd gemacht. Ich glaube, er hat sogar ihm die Hand gegeben.
0: Sein Kumpel. Also, die haben ihn richtig, richtig nah erlebt in Frankfurt. Richtig cool. Es gibt Fotos von diesem richtig geilen Konzert, also von Part 1 des richtig geilen Konzerts von The Weeknd. Du checkst die Planet App, wenn du da schon bist. Vielleicht hast du ja Bock hinzugehen heute oder morgen. Es gibt auch noch Tickets. Checkst du auch? Wo? In der Planet App.
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0: vergeben? Also kannst du vergeben? Kannst du vielleicht vergessen? Kannst du beides? Es gibt ja Leute, die sagen, ich kann vergeben, aber niemals vergessen. Muss man gucken, dass einen das nicht quält. Wir checken Forgive, Forget gleich nach den News.
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10: Ich bin Jan Philipp. Ab heute haben alle Bundesländer Ferien. Und das führt zu massiven Urlaubsstaus auf den Autobahnen, auch bei uns in Hessen. Vor allem ab dem Nachmittag wird es wohl auf der A3 und der A5 im Rhein-Main-Gebiet sehr voll. Und Sonntag setzt dann teilweise schon der Rückreiseverkehr in die andere Richtung ein. Das kommende Wochenende könnte damit das staureichste Wochenende der ganzen Ferienzeit werden. Zu wenig Schatten, kaum Trinkbrunnen und heiße Innenstädte. 83% der Deutschen halten den aktuellen Hitzeschutz für unzureichend, sagen sie im neuen ZDF-Politbarometer. Außerdem fürchten sich 3/4 vor immer mehr Extremwetter wie Dürren und Hochwasser. Heute ist für die meisten von uns der Tag, an dem wir spätestens unsere Steuererklärung abgeben müssen. Experten raten auch, sich an den Stichtag zu halten. Denn wer sie zu spät abgibt, muss mit einem Zuschlag rechnen. Außerdem könnte das Finanzamt den Steuerbescheid schätzen und das fällt meistens schlechter aus. Alkoholfreies Bier wird in Deutschland immer beliebter. Laut einer aktuellen YouGov-Umfrage wird es vor allem beim oder nach dem Sport doppelt so oft getrunken wie normales Bier. Auch zum klassischen Feierabend holen die alkoholfreien Sorten demnach auf. Gleichzeitig verzichten viele Menschen ganz auf das Getränk. Laut der Umfrage trinken 44% der Deutschen überhaupt kein Bier. Dein Planet-Wetter zum Start in ein fantastisch sommerliches Wochenende. Heute nochmal heiß mit bis zu 34 Grad. Dann das bekannte Spiel am Nachmittag und Abend. Vereinzelt Schauer und Gewitter, lokal auch Unwetter möglich. Die sorgen aber dafür, dass es nochmal ein bisschen weiter abkühlt. Samstag und Sonntag dann einfach nur Sommer pur. Samstag mit bis zu 30, Sonntag bis zu 32 Grad.
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0: A3 Köln-Frankfurt zwischen dem Wiesbadener Kreuz und Kelsterbach 5 Kilometer Stop and Go und die A60 Mainz-Bingen zwischen dem Kreuz Mainz-Süd und Mainz-Finden 2 Kilometer Stau.
11: Blitzer.
0: Auf der A66 zwischen Wiesbaden-Erbenheim und Wiesbaden-Nordenstadt und zwischen Schwarzenborn und Grebenhagen auf dem Sandweg. Da sind 70.

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von uns hat einen Pornonamen. Also man muss einfach nur den Namen, also den Vornamen von Opa oder Oma nehmen, plus die letzte Süßigkeit, die du gegessen hast. Und das sind Kommentare bei Insta Planet Radio. Ich kann nicht mehr. Was ist denn mein Favorite? Ja, das ist vielleicht wirklich mein Favorite. Wo ist er denn? Hier, Rüdiger Ballaballa. Ja, das mag ich gerne. Veronika Mandeleis, Annelie Brownie, Karin Nimm 2, in Klammern Soft. Mhm. Gertrud Dark Choc Peanut. Also, na, es ist fantastisch. Es ist wirklich alles fantastisch. Helga Snickers. Helga Snickers gefällt mir gut. Die war mal eine Ikone in der Branche damals, denkt man so. Habe ich direkt irgendwie so ein Dings im Kopf. Gretchen Cake Pop. Finde ich auch super. Helga Nimm 2. Wie ist denn dein oder wäre dein Pornoname? Also, setz ihn gerne mal zusammen. Vorname von Oma oder Opa plus die letzte Süßigkeit, die du hattest. Und dann kommentier gerne bei Insta.

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6: Da haben wir die A3 Frankfurt-Köln zwischen Bad Camberg und Limburg-Süd. 5 Kilometer Stau aktuell auf der A5 Darmstadt-Heidelberg. Vollsperrung zwischen Bensheim und Heppenheim. Und die A7 Fulda-Würzburg zwischen dem Rasthof Otrichshausen und Bad Brückenau-Volkers mit 3 Kilometern Stau. Letzte Meldung A60 Mainz-Bingen zwischen dem Kreuz Mainz-Süd und Mainz-Finden 2 Kilometer Stau. Das waren nur die größten Staus. Mehr Infos auch für deine Strecke gibt's in der Planet-App.
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6: Vellmar, Habichtswalder Straße Richtung Bahnhofstraße. Aus einem Van blitzt es bei 30 und A66 zwischen Wiesbaden-Erbenheim und Wiesbaden-Nordenstadt. Hier darfst du

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1: Fast 3 Liter Kaffee am Tag. Und das ist irgendwie kein Fail, sondern eher so eine Art Bewunderung, dass Diana aus Fulda nicht abhebt vor lauter Koffein, hat sie die Woche erzählt.
2: Ganz viel Lust habe ich über 2,8 Liter Kaffee, die ich trinke. Wie viel Kaffee ist gesund, kann ich dir gar nicht sagen, weil es gibt Menschen, die vertragen es total gut und es gibt Menschen, die absolut jeller hochgehen ohne Ende. Dann kannst du wahrscheinlich auch Geräusche sehen.
1: Ey, ich würde da echt Geräusche sehen und wahrscheinlich schon schmecken. Ein kleines Quiz. Ist das ein Pornodarsteller oder ein Schlagerstar? Mit dieser Frage ist Leander aus dem Planet-Team mal auf die Straßen in den Planet-Metropolen gegangen. Und manchmal war es sehr einfach.
3: Ja, Bella Danger. Schlager.
4: Schlager. Lüg nicht. Eventuell kein Schlager. Porno.
3: Das ist korrekt.
5: Riley Wright.
3: Porno.
4: Ich glaube, man sagt sogar Reed. Das ist auch Porno. Hat mir ein Freund mal erzählt.
1: Ja, vom Freund, der kennt jemanden und noch einen Freund. Ein Video dazu checkst du bei Insta Planet Radio. Friday.

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11: Da haben wir die A3 Frankfurt-Köln zwischen Itzstein und Bad Camberg. Aktuell 2 Kilometer Stop and Go. Auf der A7 Fulda-Kassel am Dreikassel Süd 2 Kilometer Stau in der Abfahrt zur A44 nach Dortmund raus. Und nochmal A7 Fulda-Würzburg jetzt zwischen dem Rasthof Utrichshausen und Bad Brückenau-Volkers 3 Kilometer Stau. Noch die A60 Mainz-Bingen zwischen dem Kreuz Mainz-Süd und Mainz-Finden 2 Kilometer Stau. Und das waren die größten Staus. Mehr Infos auch für deine Strecke gibt's in der Planet-App.
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11: Mülheim, Bahnhofstraße in Höhe vom Friseurladen. Da darfst du Schrittgeschwindigkeit nur fahren und zwischen Schwarzen Born und Grebenhagen auf dem Sandweg 70 drin.

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0: Wir brauchen unseren besten Mann. Patrick, Zugriff!
1: Ungefähr so habe ich mir das vorgestellt. Wäre ich bei einer Spezialeinheit, na klar, wäre ich der Krasseste da. Das große Problem aber, übelstes Weichei. Es wäre gar nichts für mich. Deswegen gucke ich mir das einfach nur an und du kannst das auch. Neue Serie bei Netflix.
2: Ich will beide Hände über dem Kopf stehen. Heb die linke Hand, ich will die linke Hand sehen. Na mach schon, die Hände hoch.
1: Da geht es um eine französische Eliteeinheit.
3: Jeder von euch kennt unser Motto. Wir kämpfen für jedes Leben.
4: Wer zur GGN gehört, gehört zur Crème de la Crème. Aber das kriegt man nicht umsonst.
1: Aktuell unfassbar erfolgreich bei Netflix.
5: Dass wir hier angegriffen werden, ist schon krass.
6: Wir sind nicht nur Profis. Diese Typen kennen uns.
1: Aber ich checke es, halt auch ultra spannend. Die erste Staffel von GGN, jetzt neu bei Netflix. Und er hier ist zurück im Kino.
7: Ich bin jetzt eine Spinne.
1: Oh, das war der Falsche. Ich meine natürlich Spider-Man.
8: Ich muss dir etwas sagen, das sich total verrückt anhört. Wir waren mal zusammen. Aber etwas Schlimmes sollte passieren. Und der einzige Weg, es zu verhindern, war, den schwierigen Weg zu wählen.
1: Der mittlerweile vierte Teil mit alten Bekannten.
8: Dr. Banner?
9: Kein Banner. Nur Hulk.
10: Hey, hey, hey!
8: Sorry, du bist in Gefahr, was? Ich hab dir versprochen, dass ich dich beschützen werde. Bitte, du musst mir vertrauen. Komm jetzt.
1: Spider-Man 4 Brand New Day läuft jetzt neu im Kino.
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2: Auf der A3 Würzburg Richtung Frankfurt zwischen Obertshausen und dem Offenbacher Kreuz 2 Kilometer Stop and Go. A3 Frankfurt Richtung Köln zwischen Itzstein und Bad Camberg 2 Kilometer Stop and Go. A7 Fulda Richtung Kassel zwischen Bad Hersfeld West und Homberg-Efze 3 Kilometer Stau. Und auf der A7 Fulda Richtung Würzburg zwischen dem Rasthof Utrichshausen und Bad Brückenau-Volkers gerade 4 Kilometer Stau. Das waren jetzt leider nur die größten Staus. Mehr Infos auch für deine Strecke findest du aber in der Planet-App.
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2: In Bensheim auf der Falterstraße wird in einer 30er-Zone geblitzt und in Griesheim auf dem Dornheimer Weg steht auch einer.
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0: Friday-Fail.
1: Fast 3 Liter Kaffee am Tag. Und das ist irgendwie kein Fail, sondern eher so eine Art Bewunderung, dass Diana aus Fulda nicht abhebt vor lauter Koffein, hat sie die Woche erzählt.
2: Ganz viel Lust habe ich über 2,8 Liter Kaffee, die ich trinke. Wie viel Kaffee ist gesund, kann ich dir gar nicht sagen, weil es gibt Menschen, die vertragen es total gut und es gibt Menschen, die absolut jeller hochgehen ohne Ende. Dann kannst du wahrscheinlich auch Geräusche sehen.
1: Ey, ich würde da echt Geräusche sehen und wahrscheinlich schon schmecken. Ein kleines Quiz. Ist das ein Pornodarsteller oder ein Schlagerstar? Mit dieser Frage ist Leander aus dem Planet-Team mal auf die Straßen in den Planet-Metropolen gegangen. Und manchmal war es sehr einfach.
3: Abella Danger.
4: Schlager.
5: Schlager.
4: Lüg nicht.
5: Eventuell kein Schlager. Porno.
4: Das ist korrekt.
3: Riley Wright.
4: Porno.
5: Ich glaube, man sagt ja Reed. Das ist auch Porno. Hat mir ein Freund mal erzählt.
1: Ja, vom Freund, der kennt jemanden und noch einen Freund. Ein Video dazu checkst du bei Insta Planet Radio.

0: Wie hoch ist die Wahrscheinlichkeit, dass bei so einer Mega-Hochzeit wie die von Taylor Swift und Travis Kelce mit über 1000 Gästen keine Fotos an die Öffentlichkeit kommen? Das kann ich dir sagen. 100%. Also bisher, es gibt einfach auch fast einen Monat später noch kein Bild von der Hochzeit. Selbst der Bruder des Bräutigams überrascht und findet das bemerkenswert. Er hat jetzt im Podcast drüber geredet und er sagt so, bei so vielen Gästen, die da waren und auch so vielen Mitarbeitern drumherum und Security und weiß ich nicht was und Millionen von Fans, gibt es einfach immer noch kein einziges echtes Foto. Crazy. Vielleicht posten sie ja selbst mal bald eins, so zumindest so ein kleines für die Fans. Also ihr hört es hier gleich. Taylor Swift mit Opelite in ein paar Minuten.
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2: 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Glaube ich, ist eine gute Idee. 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
0: Es ist 10 vor 2 und die A3 für dich Würzburg-Frankfurt. Zwischen Obertshausen und dem Offenbacher Kreuz, da sind es gerade 2 Kilometer Stop and Go. Dann die A7 Fulda-Kassel, zwischen Bad Hersfeld-West und Homberg-Efze, 3 Kilometer Stau. A45 Hanau-Gießen, zwischen dem Gambacher Kreuz und dem Gießener Südkreuz, 2 Kilometer Stau. Und noch die A480 Gießen-Wetzlar, da jetzt eine Vollsperrung zwischen Gießener Nordkreuz und Wettenberg. Das waren jetzt aber nur die größten Staus. Alle Infos auch für deine Strecke checkst du wie immer in der Planet-App.
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0: In Dietzenbach steht einer auf dem Brückenwiesen. Weg. Da steht nämlich der Blitzeranhänger, darfst du 30 fahren und in Kassel einer auf der auf dem unteren Käseweg, der hatten wir letztens auch schon. Auch da steht der Anhänger und auch da ist nur 30 erlaubt.
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0: Wenn fast 60.000 Menschen komplett ausrasten, dann kann es nur in einem lieben. The Weeknd. Gestern Abend im Deutschen Bank Park. Was ein fettes Konzert, wie es war. Checken wir gleich in 10 Minuten.

0: Frankfurt, was ist mit euch bitte? Wie heftig war denn gestern die Stimmung bei The Weeknd Konzert im Deutsche Bank Park? Also wirklich unnormal. Also ich wohne in Neu-Isenburg. Nicht weit weg vom Stadion. Und ich höre die Konzerte immer so ganz leise, so ein bisschen Bass manchmal. Aber gestern Abend, ey, als wären alle der 60.000 The Weeknd-Fans gestern in meinem Wohnzimmer gewesen. Das war so geil. Kleiner Spoiler, du fandst es auch ziemlich geil.
1: Mega.
2: Erwartungen wurden übertroffen.
1: Ich fand's super. Super.
3: Richtig krank.
1: Das war das beste Konzert, wo ich jemals war.
4: Das war richtig klasse.
5: Unfassbar gut, ja.
6: Das war vielleicht das beste Konzert von ihm.
1: Das war perfekt. Die Show war geil. Er war super.
6: Ich habe ein Selfie mit The Weeknd gemacht.
1: Er hat mich wirklich fast zum Heulen gebracht.
2: Ich habe ihn zweimal berührt. Gott sei Dank.
1: Kann ich mich eigentlich gar nicht entscheiden.
5: Er weiß, wie er die Fans mitreißt.
1: Er ist zu jedem hingegangen.
0: Ja, also das war gestern Abend 1 von 3. Heute und morgen The Weeknd dann nochmal im Deutsche Bank Park. Falls du da hingehen solltest, ganz, ganz viel Spaß. Das wird ultra geil. Und falls du noch mehr The Weeknd sehen willst, dann check doch mal bitte im Planet Radio Insta-Account. Jetzt in der Story gibt es schon ein paar Videos und später postet dann Melissa aus dem Planet-Team noch was. Sie war ja gestern vor Ort und da hast du da so geile Sachen gesagt und auch gesungen. Ich hab's schon gesehen. Freu dich drauf. Kommt alles heute noch bei Insta.

0: Ariana Grande hat heute ihr neues Album, ihr mittlerweile 8. Album rausgehauen. Aus dem Album kennst du einen Song schon? Das ist der hier. Hate That I Met You Love Me. Spielen wir auch hier bei Planet Zone. Jetzt gibt's aber einen neuen Track aus dem neuen Album. Der heißt Petal. Geht aber nicht um die Trendsportart, sondern um das Blütenblatt. Warum und den ganz neuen Track hörst du alles gleich hier in 10 Minuten.
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0: Felix Jähn. Rain in Ibiza, 20 vor 3 haben wir an diesem Freitag. Und heute, es ist der 31.07., ist für einige halt ein ganz normaler Freitag. Für andere ist es aber der Freitag. Der Tag des neuen und mittlerweile 8. Albums dieser Frau hier.
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0: Jawohl, heute ist es rausgekommen und sie hat vorher so eine kleine Warnung ausgesprochen. Sie meinte, das neue Album kommt aus einem Ort ungefilterter Wut. Es ist wild, vorher war sie zu schüchtern und auch höflich, diese Seite zu zeigen, aber jetzt war es an der Zeit und es fühlt sich an wie Scheiß drauf. Also eigentlich eine wütende Ariana Grande, dachte ich. Jetzt habe ich mal reingehört in das Album heute Morgen. Das kannst du dir ungefähr so vorstellen. Angenommen, so ein ganz, ganz kleiner, 2 Wochen alter, kleiner Labrador-Welpe greift dich an mit seinen Mini-Zähnchen, seiner Stupsnase, so extrem weichen Fell. So ungefähr muss es sein, wenn Ariana Grande wütend ist. Aber hör selbst, jetzt hier aus ihrem neuen, heute rausgekommenen Album gibt es den gleichnamigen Song Petal. Hat nichts mit diesem Tennis-Trendsport zu tun. Petal heißt auf Deutsch Blütenblatt. Und das gibt's jetzt neu bei Planet von Ariana Grande für dich. An diesem Freitagnachmittag, Patrick hier, hi.

Der Mann mit der kratzigsten und gleichzeitig weichsten Stimme der Welt, er hat es wieder getan. Eine Live-Akustik-Piano-Version, geht um Teddy Swims und seinen neuen Song. Hör doch mal bitte.

0: Gänsehaut am großen Fußzeh. Wow. Check gerne mal das Video auf seinem Insta-Account und Mr. Know It All. Die normale Version von Teddy Swims hörst du gleich direkt nach News.
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8: Ich bin Ben. Er lockte seine Frau in ein Frankfurter Hotelzimmer und stürzte sie aus dem 22. Stock vom Balkon. Dafür muss ein 60-jähriger Mann aus Rottgau jetzt lebenslang ins Gefängnis. Das Frankfurter Landgericht hat ihn wegen Mordes verurteilt. Das Gericht ist überzeugt, er wollte seine Ehefrau aus dem Weg räumen, um mit seiner Geliebten ein neues Leben zu beginnen. Es ist eine riskante Flucht. Mindestens 34 Migranten sind bei dem Versuch ums Leben gekommen, aus Marokko in die spanische Exklave Ceuta zu kommen. Regionalpräsident Vivas sprach laut örtlichen Medien von insgesamt 60.000 Menschen, die inzwischen irregulär in der spanischen Stadt in Nordafrika angekommen sind. Die meisten sind demnach durchs Meer geschwommen. Mit Bayern startet heute das letzte Bundesland in die großen Ferien. Damit haben deutschlandweit mehr als 11 Millionen Schüler gleichzeitig frei. Das bedeutet auch, dass es auf den Autobahnen zu Staus kommen kann. Hier in Hessen müssen die Schüler dann als erstes wieder ran. Am 10. August geht bei uns die Schule wieder los. Wer künstliche Intelligenz mit Hits wie Atemlos oder Daddy Cool trainiert, braucht dafür künftig eine Erlaubnis. Das hat das Landgericht München nach einer Klage der GEMA entschieden. Die Richter verbieten dem US-Unternehmen Suno, fremde Lieder einfach als Trainingsdaten abzuspeichern. Die GEMA hatte argumentiert, dass die KI fast exakte Kopien der Originalsongs erstellt. Das Urteil ist noch nicht rechtskräftig.
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8: Dein Planet-Wetter. Heute ist es heiter bis wolkig bei 30 bis 34 Grad. Nachmittags und abends kann es aber einzelne kräftige Schauer und Gewitter geben. Lokal auch Unwetter. Und heute Nacht kann es auch weitere Gewitter geben. Samstag wird es dann wechselnd bewölkt, trotzdem sommerlich bei 24 bis 30 Grad. Und am Sonntag ebenso. Die Nacht bleibt auch trocken.
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0: Gleich 7:07 und die A3 für dich. Frankfurt-Köln zwischen Kelsterbach und dem Mönchhof-Dreieck 4 Kilometer Stop and Go. Dann nochmal A3 Köln-Frankfurt zwischen dem Mönchhof-Dreieck und Kelsterbach, da gerade 3 Kilometer Stau. Die A7 Kassel-Fulda eine Vollsperrung zwischen Guxhagen und Melsungen, dadurch auch 3 Kilometer Stau. Die A480 Gießen-Wetzlar, auch da gibt es gerade eine Vollsperrung zwischen dem Gießener Nordkreuz und Wettenberg. Und das waren jetzt nur die größten Staus. Alle Infos auch für deine Strecke findest du wie immer in der Planet-App.
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0: In Bensheim steht einer auf der Falltorstraße in der 30er-Zone und noch einer bei dir in Griesheim. Und zwar steht der Blitzer da auf dem Dornheimer Weg.
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0: Dschungelcamp war gestern und ist ja erst wieder im Januar. Jetzt gibt's erstmal die Dschungel Divas. Neue Show, was es da geht und wer dabei ist. Das hörst du alles gleich hier in Jellas Reality Check.

0: Faktencheck.
1: Die Dschungeldivas sind wieder unterwegs und die machen den Urwald unsicher.
2: Tief im Herzen eines ungezähmten Ökosystems lebt eine eigentümliche Spezies. Die Dschungeldiva. In einem ungewohnten Lebensraum trifft diese Spezies auf außergewöhnliche Herausforderungen. Ihr natürlicher Feind? Alles.
3: Ich hab mich ins Gesicht gespritzt.
1: Mit dabei Nacktschnecke, Michaela Schäfer, Julia Siegel und Kate Melan unter anderem. Also, die Dschungeldivas guckst du bei Join. Und stell dir mal vor, du wirst gecastet, weil alle eigentlich sehen wollen, wie du Knick-Knack hast.
4: Ich hab Bock, jetzt geht's los.
5: Ich freu mich irrsinnig.
4: Ja, ich hab Bock drauf.
5: Ich bin jetzt schon aufgeregt. Ich will, dass es jetzt endlich losgeht.
4: Let's go.
1: Aito, Are You The One, Reality Stars in Love, startet bald und mit dabei Janice und Fabi. Und die hatten eben SEX bei Germany Shore. Vielleicht hofft man da ja auf

0: kleine Runde Mitleid an diesem Freitag für Elon Musk?
1: Nein, wirklich nicht. Das Nein steht also.
2: Oh na, aber ganz fest.
0: Ja, der arme Mann, der nagt doch fast am Hungertuch. Der hat einfach die Hälfte seines Vermögens jetzt wieder verloren. Jetzt einfach nur noch ein Vermögen von 700 Milliarden Euro. Sag mal, ist das eine heftige Summe? Ich habe genau zu dieser Summe eine sehr krasse Statistik gefunden. Die macht einen traurig. Trotzdem möchte ich es dir sagen und zwar gleich in 10 Minuten.
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0: wann ist man in Deutschland reich? Das habe ich gerade die KI mal gefragt. Die sagt, ab einem Nettovermögen von 1 Million Euro. Okay, krass viel. Der Mann hier ist dann im Vergleich crazy reich, aber ist auch kein Geheimnis. Es geht um Elon Musk, der aktuell reichste Mensch der Welt. Und das, obwohl er ziemlich Vermögen verloren hat durch Aktien und so weiter, die sind abgestürzt. 700 Milliarden hat er verloren. Sein aktuelles Vermögen liegt auch nur noch bei 700 Milliarden Euro. Der arme Mann. Also, die Hälfte seines Vermögens hat der Mann verloren. Jetzt habe ich dazu aber eine krasse Statistik gesehen, wie viel Geld so im Vergleich dann wert ist, bei ihm und bei uns. Also wenn wir uns einen Kaffee holen, ist das so, als würde Elon Musk sich 65 neue Lamborghinis kaufen. Überleg dir das mal. Also wir überlegen, oh, hole ich mir jetzt noch eine Tanke, einen Kaffee, und er überlegt, welche 65 Lamborghinis und welche Farben er da kaufen soll. Ist das ein heftiger Vergleich? Aber Elon Musk, vielleicht hörst du ja gerade zu, von den Lambos werden wir morgens nicht wach. Ja? Muss Prioritäten setzen, so nämlich.
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0: Erinnerst du dich noch an dieses gelbe Outfit, das Shakira im Musikvideo zum WM-Song Die Die anhatte? So ein gelber Zweiteiler war das. Der wurde jetzt bei einer Auktion versteigert. Der Erlös dieser Auktion, insgesamt kam da über $600.000 zusammen. Geht alles an guten Zweck, das ist sehr cool. Und irgendjemand hat diesen Shakira-Zweiteiler für $8.250 gekauft. Ich finde, das geht sogar. Also klar, es ist krass viel Geld so, aber dafür, dass es Shakira getragen hat, finde ich das sogar noch okay, in Anführungszeichen, als Vergleich diese Handschuhe, die Madonna anhatte in der Halftime-Show. So fingerlose, kurze Handschuhe. $41.000. Uiuiui. Naja, for free gibt's hier gleich Shakira und Burna Boy mit dem WM-Song Die Die nach News.
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8: Ich bin Ben. Das verheerende Feuer in der Altstadt von Lauterbach ist endlich gelöscht. Die Einsatzkräfte haben laut Polizei rund 24 Stunden lang gegen die Flammen gekämpft. Schwerstarbeit für die Feuerwehr. Über 30 Anwohner haben ihr Zuhause verloren. Die Stadt hat jetzt ein Spendenkonto eingerichtet. Bei der FIFA knirscht es wegen der geplanten Milliardendeals gewaltig. Ein enger Berater von Präsident Infantino hat jetzt aus Protest hingeschmissen, wie unter anderem Sky berichtet, weil er den Verkauf von WM-Rechten an Investoren strikt ablehnt. Die europäischen Verbände drohen deswegen sogar schon mit einem Boykott der nächsten Weltmeisterschaften. Aktuell fehlt Infantino offenbar die Mehrheit für sein Projekt. Eine künstliche Intelligenz soll eigentlich nur das Hacken üben und greift dann aus Versehen echte Unternehmen an. Dem KI-Entwickler Anthropic ist das bei internen Tests passiert, wie er jetzt zugibt. Die Software hatte unbemerkt Zugang zum Internet und brach völlig ungeplant in fremde Systeme ein. Erst vor kurzem ist OpenAI etwas Ähnliches passiert. Sicherheitsexperten schlagen jetzt Alarm und fordern strenger abgeschottete Testumgebungen. Die giftige Blaualge trübt vielerorts das Badevergnügen in Hessen. Jetzt ist auch der Ahrtalsee im Land-Dill-Kreis betroffen. Es gilt ein sofortiges Badeverbot. Genauso wie schon seit einigen Wochen im Offenbacher Schultheißweiher. Laut hessischem Umweltamt besteht in den meisten anderen Badeseen aber keine Gefahr. Dein Planet-Wetter. Heute ist es heiter bis wolkig bei 30 bis 34 Grad. Nachmittags und abends kann es aber einzelne kräftige Schauer und Gewitter geben. Lokal auch Unwetter. Und heute Nacht kann es auch weitere Gewitter geben. Samstag wird es dann wechselnd bewölkt, trotzdem sommerlich bei 24 bis 30 Grad. Und am Sonntag ebenso. Die Nacht bleibt auch trocken.
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0: 8 Minuten vor 4 und Achtung auf der A3 Frankfurt-Würzburg zwischen Aschaffenburg-West und Aschaffenburg-Ost. Da liegt ein Plastikteil auf der Fahrbahn, da bitte vorsichtig. Dann Achtung auf der A44 Kassel-Dortmund zwischen Bräuner und Warburg. Da liegt ein Plastikteil auf der Fahrbahn. Auch da bitte vorsichtig fahren. Achtung auf der A45 Hanau Richtung Gießen zwischen Meinhausen und Kleinostheim. Da liegt ein Plastikteil auf der Fahrbahn. Deshalb auch da bitte aufpassen. DR3, einmal Frankfurt-Köln zwischen Kelsterbach und dem Mönchhof-Dreieck. 4 Kilometer Stop and Go. Dann Köln-Frankfurt DR3 zwischen dem Mönchhof-Dreieck und Kelsterbach. 3 Kilometer Stau. Und dann nochmal Frankfurt Richtung Würzburg zwischen dem Seligstädter Dreieck und Aschaffenburg-Ost. 6 Kilometer Stau. A7 Kassel-Fulda zwischen Cuxhagen und Melsung jetzt 6 Kilometer Stau. Und das waren die größten Staus. Alle Infos auch für deine Strecke checkst du wie immer in der Planet-App.
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0: Das sieht gut aus. Aktuell wissen wir nichts über Blitzer. Falls du aber doch einen gesehen hast, dann sag doch Bescheid. Checkst du gerne WhatsApp an die 0172 978 3000.
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0: Mein Kleiderschrank ist heute Morgen unter der Last meiner T-Shirts eingekracht. Es ist mein Friday-Fail, hab auch alles liegen gelassen, gar keinen Bock. Was bei Jella und Leander so los war, das

0: Friday Fail.
1: Fast 3 Liter Kaffee am Tag. Und das ist irgendwie kein Fail, sondern eher so eine Art Bewunderung, dass Diana aus Fulda nicht abhebt vor lauter Koffein, hat sie die Woche erzählt.
2: Ganz viel Lust habe ich über 2,8 Liter Kaffee, die ich trinke. Wie viel Kaffee ist gesund, kann ich dir gar nicht sagen, weil es gibt Menschen, die vertragen es total gut und es gibt Menschen, die absolut jeller hochgehen ohne Ende. Dann kannst du wahrscheinlich auch Geräusche sehen.
1: Ey, ich würde da echt Geräusche sehen und wahrscheinlich schon schmecken. Ein kleines Quiz. Ist das ein Pornodarsteller oder ein Schlagerstar? Mit dieser Frage ist Leander aus dem Planet-Team mal auf die Straßen in den Planet-Metropolen gegangen. Und manchmal war es sehr einfach.
3: Abella Danger. Schlager.
4: Schlager.
3: Lüg nicht.
4: Eventuell kein Schlager. Porno.
3: Das ist korrekt. Riley Wright.
5: Porno.
4: Ich glaube, man sagt es ja Reed. Das ist auch Porno. Hat mir ein Freund mal erzählt.
1: Ja, vom Freund, der kennt jemanden und noch einen Freund. Ein Video dazu checkst du bei Insta Planet Radio.

0: Lost Frequencies mit Love is the Only Thing. Es ist 4.22 Uhr an diesem Freitagnachmittag und fast 60.000 Menschen. Alle wollten sie zu The Weeknd. Gestern Abend im Deutsche Bank Park. Was war das bitte für eine crazy Show? Die Menschen, die Stimmung, alles war richtig geil. Melissa aus der Planet Crew war nämlich auch mit dabei und hat mal bei dir nachgefragt, wie du so fandest. Und kleiner Spoiler, es war krass. Checken wir alles gleich in ein paar Minuten.
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0: mit Black Hole für dich. An diesem Freitagnachmittag und Frankfurt, was ist mit euch bitte? Wie heftig war das gestern? Wie heftig war die Stimmung beim The Weeknd-Konzert im Deutschen Bank Park? Das war ja wirklich unnormal. Ach, hör mal. Also ich wohne ja in Neu-Isenburg, nicht weit vom Stadion entfernt, und ich höre, wenn da so ein Konzert ist, dass ab und zu mal so ganz leicht so ein Bass oder sowas. Was da gestern aber abging, ist wirklich, also es wären diese 60.000 Leute in meinem Wohnzimmer gewesen. Wie geil war dieses Planet Radio Konzert mit The Weeknd? Bitte, kleiner Spoiler, du fandst es auch sehr, sehr geil.
1: Mega!
2: Erwartungen wurden übertroffen.
1: Ich fand's super, super.
3: Richtig krank.
1: Das war das beste Konzert, wo ich jemals war.
4: Das war richtig klasse.
5: Unfassbar gut, ja.
6: Das war vielleicht das beste Konzert von ihm.
1: Ja, es war perfekt, die Show war geil, er war super.
6: Ich habe ein Selfie mit The Weeknd gemacht.
1: Er hat mich wirklich fast zum Heulen gebracht.
2: Ich habe ihn zweimal berührt. Gott sei Dank.
1: Kann ich mich eigentlich gar nicht entscheiden.
5: Er weiß, wie er die Fans mitreißt.
1: Er ist zu jedem hingegangen.
0: Ein Selfie mit The Weeknd, was wirklich, wie viel Geld ich dafür auf den Tisch legen würde. Crazy. Also, das war gestern Abend 1 von 3. Heute und morgens The Weeknd dann nochmal im Deutschen Bank Park. Falls du dann jetzt da sein solltest, ganz, ganz viel Spaß. Das wird richtig, richtig fett. Und falls du noch mehr von The Weeknd sehen möchtest, dann check mal bitte den Planet Radio Insta-Account. In der Story gibt es ein paar Videos von gestern Abend. Melissa aus dem Planet-Team war auch vor Ort, hat noch ein paar Videos gedreht, die kommen auch noch auf dem Insta-Account, also checkt das alles mal da ab, und für alle, die heute und morgen da sind, ganz viel Spaß.

0: aktuell, was Konzerte angeht, ja wirklich crazy in den Planet Metropolen. Tyler holen wir dir bald auf die Planet Bühne. Jetzt war und ist ja noch zweimal The Weeknd im Deutsche Bank Park. Hast du vielleicht eben gehört. Ansonsten check gerne mal die Planet Radio Insta Story. Und diesen Mann hier, den siehst du auch bald live. Am 20. Oktober holen wir dir Khalid nach Offenbach in die Stadthalle. Tickets gibt's noch ein paar wenige in der Planet App. Und Khalid mit Dive Into Me zusammen mit Alok gibt's gleich für dich hier nach News.
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7: Ich bin Ben. Er lockte seine Frau in ein Frankfurter Hotelzimmer und stürzte sie aus dem 22. Stock vom Balkon. Dafür muss ein 60-jähriger Mann aus Rottgau jetzt lebenslang ins Gefängnis. Das Frankfurter Landgericht hat ihn wegen Mordes verurteilt. Das Gericht ist überzeugt, er wollte seine Ehefrau aus dem Weg räumen, um mit seiner Geliebten ein neues Leben zu beginnen. Bis zu 60.000 Migranten sind über die letzten Tage aus Marokko in die spanische Exklave Ceuta gelangt. Spaniens Ministerpräsident Sanchez spricht von einem Angriff auf sein Land und hatte zuvor auch schon Militär in die Stadt geschickt. Die Lage scheint sich aber schon wieder etwas entspannt zu haben. Spanische Medien berichten von 25.000 Migranten, die schon wieder freiwillig nach Marokko zurück sind. Die Industrie baut Jobs ab, Fachkräfte landen in der Arbeitslosigkeit. In Hessen waren im Juli deutlich mehr Menschen ohne Arbeit als vor einem Monat. Die Regionaldirektion der Bundesagentur meldet über 215.000 Arbeitslose, rund 6.700 mehr als im Juni. In ganz Deutschland ist die Zahl ebenfalls deutlich gestiegen, auf über 3 Millionen. Immer wieder ist Damenunterwäsche von der Leine verschwunden. Jetzt hat die Polizei in Unterfranken einen Mann auf frischer Tat geschnappt. Der 41-Jährige soll seit Mai regelmäßig in den Innenhof eines Hauses in Goldbach im Kreis Aschaffenburg gegangen sein und da die Wäsche geklaut haben. Er gab der Polizei 14 Unterwäscheteile zurück, die ermittelt jetzt gegen ihn. Dein Planet-Wetter. Heute ist es heiter bis wolkig bei 30 bis 34 Grad. Nachmittags und abends kann es aber einzelne kräftige Schauer und Gewitter geben, lokal auch Unwetter. Und heute Nacht kann es auch weitere Gewitter geben. Samstag wird es dann wechselnd bewölkt, trotzdem sommerlich bei 24 bis 30 Grad. Und am Sonntag ebenso, die Nacht bleibt auch trocken.
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0: 7 vor 5 ist es und die A3 Frankfurt-Würzburg zwischen dem Frankfurter Kreuz und dem Offenbacher Kreuz gerade 5 Kilometer Stau. Dann die A5 Frankfurt-Kassel zwischen dem Gambacher Kreuz und Fernwald, da auch gerade 5 Kilometer Stau. A7 Fulda-Kassel zwischen dem Kirchheimer Dreieck und Homberg-Efze 7 Kilometer Stau. Die A66 Frankfurt-Wiesbaden zwischen dem Nordwestkreuz Frankfurt und Frankfurt-Höchst gerade 5 Kilometer Stau. Das waren jetzt leider nur die größten Staus. Alle Infos auch für deine Strecke checkst du wie immer in der Planet-App.
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0: Das sieht gut aus aktuell. Wir wissen nichts von Blitzern, falls aber doch ein gesehen hast, dann sag doch Bescheid, schickst du WhatsApp an die 0172 978
1: 3000. 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
0: Elon Musk, der arme Mann, der war mal so reich, der hat jetzt die Hälfte seines Vermögens verloren. Juckt ihn aber wahrscheinlich nicht. Wie viel ihn einen umgerechneten Kaffee kostet, checken wir gleich.

0: kleine Runde Mitleid bitte für Elon Musk.
1: Nein, wirklich nicht. Das Nein steht also.
2: Oh na, aber ganz fest.
0: Ja, der arme Mann, der nagt jetzt ja fast am Hungertuch. Der hat einfach die Hälfte seines Vermögens verloren. Jetzt nur noch ein Vermögen von 700 Milliarden Euro. Jetzt habe ich aber eine krasse Statistik gesehen. Und zwar, wie reich der Mann wirklich ist im Vergleich zu uns. So, bei uns in Deutschland, das sagt die KI, ist man ab so einem Nettovermögen von 1 Million Euro reich. Na gut, dann ist der Mann nämlich crazy reich. Ist ja kein Geheimnis. Der aktuell reichste Mensch der Welt. Und diese 700 Milliarden, die er hat, diese Statistik, ist so krass, wenn du siehst, was für einen Wert das Geld für ihn hat. Also wenn wir uns einen Kaffee kaufen würden, an der Tankstelle zum Beispiel, dann ist es im Verhältnis so, als würde sich Elon Musk 65 neue Lamborghinis kaufen. 65! Während wir überlegen, boah, Latte Macchiato, nehmen wir das in Medium oder nehmen wir es lieber doch Small, muss er überlegen, okay, nehme ich den Lamborghini in grün oder in gelb? Ist das verrückt.

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0: ACX, Break the Rules für dich an diesem Freitag. Und Dschungelcamp war gestern und ist ja erst auch erst wieder im Januar, ne? Haben wir ein bisschen Zeit. Jetzt gibt's erstmal die Dschungeldivas. Neue Show und um was es da geht, wer da so mit dabei ist, das alles hörst du gleich hier in Jellas Reality Check.
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1: Die Dschungeldivas sind wieder unterwegs und die machen den Urwald unsicher.
2: Tief im Herzen eines ungezähmten Ökosystems lebt eine eigentümliche Spezies. Die Dschungeldiva. In einem ungewohnten Lebensraum trifft diese Spezies auf außergewöhnliche Herausforderungen. Ihr natürlicher Feind? Alles.
3: Ich hab mich ins Gesicht gespritzt.
1: Mit dabei Nacktschnecke, Michaela Schäfer, Julia Siegel und Kate Melan unter anderem. Also, die Dschungeldivas guckst du bei Join. Und stell dir mal vor, du wirst gecastet, weil alle eigentlich sehen wollen, wie du Knick-Knack hast.
4: Ich hab Bock, jetzt geht's los.
5: Ich freu mich irrsinnig.
4: Ja, ich hab Bock drauf.
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1: Aito, Are You The One? Reality Stars in Love startet bald und mit dabei Janice und Fabi. Und die hatten eben SEX bei Germany Shore. Vielleicht hofft man da ja auf Part 2. Guckst du bei RTL Plus?
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0: gleich gibt's für dich hier einen Song, den fand ich früher geil, den finde ich auch immer noch geil, aber aus verschiedenen Gründen. Jetzt, weil ich einfach checke, was für ein guter Song das ist und Erinnerungen auch von damals hochkommen. Früher fand ich den aber gut, weil da dieses eine Wort drin vorkommt. Sex. Die Kings of Leon mit Sex on Fire gibt's gleich für dich hier nach News.
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8: Ich bin Ben. Wer künstliche Intelligenz mit Hits wie Atemlos oder Daddy Cool trainiert, braucht dafür künftig eine Erlaubnis. Das hat das Landgericht München nach einer Klage der GEMA entschieden. Die Richter verbieten dem US-Unternehmen Suno, fremde Lieder einfach als Trainingsdaten abzuspeichern. Die GEMA hatte argumentiert, dass die KI fast exakte Kopien der Originalsongs erstellt. Das Urteil ist noch nicht rechtskräftig. Deutschland wird seine Grenzen auch nach September weiter kontrollieren, wegen eben der aktuell hohen Flüchtlingszahlen in Ceuta, erklärte Bundesinnenminister Dobrindt. Bis wann sie verlängert werden, hat er aber nicht gesagt. Mit Bayern startet heute das letzte Bundesland in die großen Ferien. Damit haben deutschlandweit mehr als 11 Millionen Schüler gleichzeitig frei. Das bedeutet auch, dass es auf den Autobahnen zu Staus kommen kann. Hier in Hessen müssen die Schüler dann als erstes wieder ran. Am 10. August geht bei uns die Schule wieder los. Eine künstliche Intelligenz soll eigentlich nur das Hacken üben und greift dann aus Versehen echte Unternehmen an. Dem KI-Entwickler Anthropic ist das bei internen Tests passiert, wie er jetzt zugibt. Die Software hatte unbemerkt Zugang zum Internet und brach völlig ungeplant in fremde Systeme ein. Erst vor kurzem ist OpenAI etwas Ähnliches passiert. Sicherheitsexperten schlagen jetzt Alarm und fordern strenger abgeschottete Testumgebungen.
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8: Dein Planet-Wetter. Heute ist es heiter bis wolkig bei 30 bis 34 Grad. Nachmittags und abends kann es aber einzelne kräftige Schauer und Gewitter geben, lokal auch Unwetter. Und heute Nacht kann es auch weitere Gewitter geben. Samstag wird es dann wechselnd bewölkt, trotzdem sommerlich bei 24 bis 30 Grad. Und am Sonntag ebenso, die Nacht bleibt auch trocken.
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0: Ganz genau 8:08 und Achtung auf der A5 Darmstadt-Frankfurt. Zwischen Zeppelinheim und dem Frankfurter Kreuz steht ein kaputtes Auto in der Abfahrt zur A3, deshalb da bitte vorsichtig. Dann die A3 Frankfurt-Köln zwischen Kelsterbach und dem Wiesbadener Kreuz, gerade 5 Kilometer Stop and Go. Die A5 Kassel-Frankfurt zwischen dem Ohmtal-Dreieck und Homberg-Ohm, 5 Kilometer Stau. A7 einmal Fulda-Kassel zwischen dem Kirchheimer Dreieck und Homberg-Efze, 4 Kilometer Stau. Und nochmal A7 Hannover-Kassel zwischen Anmünden-Lutterberg und dem Dreieck Kassel-Süd, gerade 7 Kilometer Stau. Das waren jetzt die größten Staus. Alle Infos auch für deine Strecke gibt's wie immer in der Planet-App.

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0: Also sie sitzt eigentlich ganz fröhlich auf einem Pferd, auf einem echten Pferd. Und obenrum kommt es fast so rausgequollen, hat sie aber so kleine Emojis drauf gemacht in dem Video. Das klingt so ein bisschen, als würde ich so Quatsch erzählen, aber das ist das aktuelle Instagram-Video von Britney Spears. Irgendwie denke ich auch, die soll machen, was ihr gut tut. Was mir gut gefällt ist, dass sie jetzt gesagt hat, sie denkt drüber nach, vielleicht Instagram zu verlassen. Glaube ich, ist eine gute Idee. Und sie hat auch eine Idee für eine neue Karriere, in Anführungszeichen. Britney Spears hat geschrieben, ich denke daran, ein cooles Unternehmen zu gründen, das Seifen und Kerzen herstellt. Ich kaufe diese Kerze, wirklich, würde ich machen.
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